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1: Zwei Bundespräsidenten als Schützenkönige, das gibt's tatsächlich. Heute erfahrt ihr bei Schützenfest im Radio, wie Horst Köhler und Frank-Walter Steinmeier Schützenkönige bei der Schützengilde Ebsdorf von 1289 im Landkreis Uelzen wurden und was ein Förster damit zu tun hat. Vorher geht's für uns aber per Videoschalte nach Vechta im Landkreis Vechta. Wir lernen heute den Hofmarschall Andreas Kirsch vom Bürgerschützenverein Vechta von 1955 kennen und mit dabei ist auch die Presseoffizierin Laura Bulke. Schönen guten Tag nach Vechta. Schön, dass ihr dabei seid. Hallo.
2: Hallo, moin.

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1: Ich freue mich heute, den BSV Vechta, den Bürgerschützenverein Vechta, kennenzulernen. Per Videoschalte begrüße ich, wenn ich jetzt mit der Dame anfangen darf, Laura Bohlke als Presseoffizierin und Andreas Kirsch als Hofmarschall. Ich bin gespannt, welche Aufgaben der Hofmarschall übers Jahr verteilt übernimmt. Vorher möchten wir aber euren Verein etwas näher kennenlernen. BSV Vechta, habe ich gesagt, Bürgerschützenverein Vechta. Könnt ihr uns beschreiben, wo seid ihr?
2: Ja, wir sind genau Ortsmitte von Vechta. Also es gibt insgesamt 5 Schützenvereine in Vechta, aber wir sind wirklich so der zentrale Verein. Wir feiern unser Schützenfest auch mitten in der Stadt und wir sind mit 980 Mitgliedern auch der größte Schützenverein in Vechta.
1: Wow, ich würde jetzt fragen wollen, Männer, Frauen dabei, bei 980 Mitgliedern, kann ich mir das gut vorstellen?
2: Ja, Frauen sind auch mit dabei. Die machen auch einen großen Teil mittlerweile aus.
1: Also mehr Frauen als Männer?
2: Nee, so weit ist es noch nicht. Aber es sind schon viele Frauen dabei und auch beim Umzug sieht man auch immer schön, wie viele Damengruppen da auch einfach mitgehen von den einzelnen Kompanien.
1: Wie ist denn euer Verein aufgebaut? Erzählt mal.
2: Unser Schützenverein gliedert sich in 3 Bataillone. Wir haben 10 Kompanien und die Zitadellengarde. Das ist ein Spielmannszug nur für Frauen. Der hat jetzt letztes Jahr 50-jähriges Bestehen gehabt. Dann haben wir noch eine Kanoniergarde mit einer Kanone. Die machen dann immer 3 Schüsse vor jedem Königsschießen und zu Beginn des Schützenfestes. Ansonsten gliedert sich unser Verein im Vorstand einmal in die Schwarzröcke. Das ist so der geschäftsführende Vorstand, dann der erweiterte Vorstand und die Grünröcke. Dazu gehört dann auch der Stab, die Stellvertreter vom Presseoffizier, vom Schießoffizier, Jugendbetreuer.
1: Spannend finde ich, ist, dass euer Hofmarschall, aber auch, ich glaube, der Präsident, dass die keine Uniform tragen, sondern Anzüge, Fliege, genau. Sakko. Und der Andreas darf auch einen Zylinder tragen.
3: Zylinder und Schwalbenschwanz.
2: Es gibt einmal ja, wie ich gerade schon gesagt habe, die Schwarzröcke. Der geschäftsführende Vorstand, die tragen schwarze Anzüge. Das ist der Präsident, der Vizepräsident, der Schatzmeister, der Schriftführer und der stellvertretende Schriftführer. Der Oberst und sein Adjutant tragen beim Schützenfest weiße Jacken. Bei unserem Schützenfest hat der Stab dann zusätzlich noch silberne Krawatten statt grüne Krawatten. Daran erkennt man die dann so ein bisschen. Ansonsten gibt es an unserer Schützenmütze immer so eine kleine Blume sozusagen. Und da ist dann eine Farbe drin. Und diese Farbe steht dann für die Kompanie, zu der man gehört.
1: Andreas Kirsch als Hofmarschall mit seinem Zylinder sticht auch besonders hervor.
3: Jawohl. Zylinder, Schwalbenschwanz, schwarze Hose, schwarze Schuhe, Weste, Fliege und weiße Handschuhe.
1: Das sieht richtig toll aus, liebe Hörerinnen und Hörer. Besucht gerne mal die Facebook-Seite, Instagram-Seite und auch die Webseite des BSV Vechta, Bürgerschützenvereins Vechta. Wenn man sich das Outfit so anschaut, könnte man denken, ihr wärt ein Bürgerschützenverein von, ich sag mal, 1800, 1700, so und so. Ihr seid ja noch relativ jung, in Anführungszeichen. Wie kommt es, dass ihr euch für dieses Outfit entschieden habt? Auch gerade der Hofmarschall wirklich so schnicke herausgeputzt.
2: Ich kann es nicht genau sagen, ob es wirklich daran liegt, dass wir so eine Uniform haben. Aber ursprünglich gab es 1839 schon mal einen Schützenverein, der eben auch solche Jacken, Uniformjacken hatte. Also ich kann mir gut vorstellen, als 1955 der Verein wiedergegründet wurde, dass man sich daran orientiert hat. Mittlerweile gibt es aber auch viele Kompanien, die gar keine Jacken mehr tragen, sondern einfach ein weißes Hemd mit ihrem Logo drauf von der Kompanie. Genau, also das ist so ein bisschen locker.

0: lockerer geworden.
1: Was kann man denn beim BSV Vechta Außerschützenfestfeier noch erleben?
0: Wir haben zum einen unsere Skisportsparte. Es gibt auch den Skisportclub Vechta. Wir haben viele Schießwettkämpfe wie unsere Kompaniemeisterschaft, aber auch die Schießabende der einzelnen Kompanien. Da geht es auch einfach viel darum, gemeinsam zusammenzukommen. Also Gemeinschaft wird wirklich groß geschrieben bei uns. Wir haben jetzt Schießabende für Kinder und für Jugendliche. Für Kinder ist jeden zweiten und
2: zweiten und vierten Mittwoch ist jetzt alle 14 genau. Tage.
0: Und jeden ersten Freitag im Monat ist der Schießabend für Jugendliche. Aber es geht da nicht nur um Schießen, da gibt es auch Spiele und ja, es geht einfach um Spaß und Gemeinschaft. Dann fahren wir mal zu unseren auswärtigen Schützenfesten von den befreundeten Schützenvereinen, machen unseren Jahresabschluss, Kohlessen,
2: Eingang,
0: genau.
2: Alles Mögliche.
0: Ne? Bälle, Familienfeste. Also wir haben viele Veranstaltungen.
2: Schützenfest im Andreaswerk, das ist die Werk für Behinderte. Da gehen auch hin und richten das dort aus und da schießen die Behinderten den König, die Königswürde, schießen die dort von der Stange runter. Dann wird dann da gefeiert mit denen und das richten wir dann über Schützenverein auch aus.
1: Tolle Geschichte. Was unterscheidet denn den BSV Vechta vielleicht von anderen Schützenvereinen, außer euren besonderen Outfits?
0: Ja, wir vereinen halt Tradition mit Moderne. Also viele sind halt einfach durch ihre Familie auch schon in den Verein reingekommen. Und also ich bin jetzt auch nur wegen meiner Familie drin. Aber ich finde es auch toll, weil ich dadurch auch viele neue junge Leute auch kennengelernt habe. Und jung und alt feiern einfach zusammen. Das ist ganz schön. Ja, auch egal, Frauen, Männer, alle zusammen. Das ist ja auch völlig egal. Das hat man ja auch nicht in jedem Schützenverein, dass die Frauen da so mit rein dürfen. Verbindet einfach alle Menschen.
2: Tolles Vereinsleben, ja. Würde ich sagen. Ja. Ne?
1: Eine spannende Frage, wann habt ihr in diesem Jahr Schützenfest gefeiert? Und wie heißt euer amtierendes Königspaar?
0: Ja, wir haben vom 19. bis 21.06. unser Schützenfest gefeiert. Wir feiern immer am dritten Wochenende im Juni. Einmal ganz liebe Grüße an unser amtierendes Schützenpaar Bastian und Sarah Such. Die sind gerade im Urlaub. Also liebe Grüße.
1: Wir lernen gleich den Hofmarschall Andreas Kirsch etwas näher kennen. Seine Aufgabe als Hofmarschall finde ich sehr, sehr spannend. Wir machen eine kleine Pause bei Schützenfest im Radio und melden uns gleich zurück.

0: Ich freue mich sehr, heute einen echten Hofmarschall kennenlernen zu dürfen. Wir sehen uns per Videoschalte. Er trägt gerade einen gelben Pullover, aber es ist nicht sein Hofmarschall-Outfit. Wir haben ja schon erfahren, wie er sich präsentiert. Ich freue mich sehr, Hofmarschall Andreas Kirsch begrüßen zu dürfen per Videoschalte vom BSV Vechta. Und auch die Presseoffizierin Laura Bulke ist mit dabei. So, Andreas, im Vorgespräch hast du mir gesagt, es gibt erst seit kurzer Zeit wieder einen Hofmarschall.
1: Seit 2013 bin ich gefragt worden, ob ich diesen Posten wohl machen wollte, weil der vorherige Hofmarschall ist ja dann irgendwann ausgeschieden und verstorben und dann war eine ganze Zeit war kein Hofmarschall und dann bin ich quasi 2012 gefragt worden, ob ich das wohl machen wollte und dann habe ich zugesagt und dann seitdem mache ich diesen Posten. Kannst du das sehen? Hier habe ich ein Bild, höher, glaube ich, oder? Wie ich aussehe.
0: Mit dem Zylinder. Ja, können sich unsere Hörerinnen und Hörer auf eure Facebook oder auch Instagram oder auch Webseite anschauen. Welche Aufgabe hast du als Hofmarschall?
1: Ja, ich begleite also den Königsthron vom Schützenfest angefangen bis zum Ende. Auf dem Thron sorge ich für Ordnung und mache da Bedienung, nehme Blumensträuße und Geschenke an. Sorge also allgemein da ein bisschen für Ordnung und begleite den Thron dann überall hin, wo sie dann hingehen und hin müssen. Ne?
0: Kommt denn bei solchen Aufgaben das Schützenfestfeiern nicht zu kurz?
1: Nee, das kommt nicht zu kurz. Das kommt dann meistens so nach 9, 10 Uhr abends. Dann habe ich dann auch ein bisschen mehr Luft, um auch selber noch mitfeiern zu können.
0: Ja, welche Bedeutung hat er denn für das Königspaar und den Hofstaat, euer Hofmarschall?
2: Das ist eine super, super tolle Unterstützung fürs Königspaar, für den Thron. Also wir sind sehr froh, dass wir Andreas haben.
0: Ich will jetzt nicht sagen Märchen für alles.
1: Ja, so kann man es auch sagen.
0: Ist denn der Hofmarschall auch so ein Bindeglied zwischen Königshaus und Verein?
1: Ja, würde ich sagen. Mehr nur für, nicht fürs Königshaus, vielleicht mehr nur für den Königsthron, ne?
0: Ja.
1: Denn der Königsthron ist ja übers Jahr dann auch mit dem Hofmarschall zusammen, wenn wir zum Ball gehen oder zum Schützenfest im Andreaswerk oder Schützenfest in Lutten, da ist unser Thron auch präsent. Dann gibt es verschiedene Veranstaltungen, wo wir dann über das Jahr hingehen. Und da gehe ich dann auch immer mit. Offizielle Auftritte bin ich immer dabei.
0: Ja, ich hätte nämlich jetzt fragen wollen, wie sieht so ein komplettes Jahr als Hofmarschall aus? Du bist also nicht nur zum Schützenfest im Einsatz.
1: Also mit dem Schützenfest fängt es quasi an und dann ist erst ein bisschen Pause und dann kommt der Stoppelmarkt, kommt dann und dann verschiedene Schützenfeste, wo wir dann eingeladen sind und hingehen und dann kommen Bälle. Im Herbst kommen Bälle, dann kommen Kohlessen, je nachdem, jeder Verein macht verschiedene Veranstaltungen. Es ist nicht prinzipiell jetzt Kohlessen, es kann auch was anderes sein. Und dann, dann geht das im Januar, geht es dann noch ein bisschen weiter mit irgendwelchen Veranstaltungen. Und dann kommt dann kurz vorm Schützenfest, kommt dann Kränzchen beim König. Oder zum Beispiel, wenn die Königin Geburtstag hat oder wenn der König Geburtstag hat, wenn die einladen. Also es gibt verschiedene Veranstaltungen, die wir dann über das Jahr dann wahrnehmen.
0: Du bist nun seit einigen Jahren Hofmarschall beim BSV Vechta. Ich könnte mir vorstellen, wenn das Königsschießen stattfindet, dass du die erste Person bist, die dann Rede und Antwort steht und dem König dann an die Hand nimmt.
1: Wenn der König geschossen worden ist, dann bin ich meistens mit Gratulation oder wenn die den hochleben lassen. Und dann geht es ja dann ins Zelt, Einmarsch ins Zelt zur Proklamation des neuen Königs. Und da gehe ich dann auch dann neben der Königin meistens. Ne?
0: Wir haben ja gerade schon über dein besonderes Outfit gesprochen. Das sticht natürlich nun heraus, wenn du auf eurem Schützenfest unterwegs bist. Wie fühlt sich das so an, so ein Sakko mit Zylinder und das ganze Programm zu tragen? Ich meine, das sieht ja schick aus. Was macht das mit dir?
1: Oh, ich bin eigentlich sowieso ein Typ, der sich eigentlich wohl schick anziehen mochte. Ich war vom Beruf, war ich Küster Und da musste ich auch immer dann schwarzen Anzug und gutes Zeug anziehen. Und insofern ist das dann dieses Mal dann noch eine Krönung, wenn man auch noch einen Zylinder aufsetzen darf. Ne? Sonst kennt man das ja nicht mehr so mit Anzug oder Schwalbenschwanz oder so. Das ist ja dann ganz was Besonderes, wo man sagen kann, jetzt fühle ich mich in der Rolle des Hofmarschalls. Ne?
0: Bist du ein strenger Hofmarschall? Achtest du, dass dass wirklich alles genauso abläuft, wie es ablaufen soll?
1: Nein, kein strenger Hofmarschall, auf keinen Fall. Auf keinen Fall. Erzähl. Man muss sich dann ja immer wieder, zum Beispiel, es gibt ja jedes Jahr verschiedene Könige, da muss man sich auch ein bisschen anpassen, wie die Situation ist. Man kann jetzt nicht mit der rohen Gewalt vorgehen und sagen, so und so. Da muss man dann ja auch immer so ein bisschen mit dem König oder der Königin Absprache halten, was man dann oder was die gerne möchten, sodass ich da kein strenger Hofmarschall bin, nicht?

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1: Was ist denn für dich dein persönliches Highlight in einem Schützenvereinsjahr als Hofmarschall, also von Januar bis Dezember, das Jahr ist ja so lang. Was ist da so dein persönliches Hofmarschall-Highlight?
2: Also das Highlight ist immer das Schützenfest, finde ich. Das ist das Highlight, weil man dann ja dann auch in der Öffentlichkeit auftritt. Die anderen Veranstaltungen sind ja mehr dann nur mit dem Königsthron. Aber das ist immer schön. Die Stimmung ist schön da wird dann quasi vom Kränzchen an, mittwochs vor Schützenfest bis dienstags nach Schützenfest abschmücken und Kränzchen gefeiert und das Schützenfest. Also das ist, finde ich, das Highlight des ganzen Jahres. Ne?
1: Neben dir sitzt die Laura, die Presseoffizierin des BSV Vechta. Ist zwar ganz unter uns, ne? Also ich höre, er geht gerade richtig auf. Wenn er davon erzählt, ich kann mir vorstellen, das ist dann im Rahmen des Schützenfests auch so. Er liebt es, richtig?
3: Ja, er ist auch immer da, wenn man irgendwie Hilfe braucht, macht alles und das ist sein Ding.
1: Bist du Hofmarschall auf Lebenszeit oder ist das begrenzt, zeitlich begrenzt?
2: Ja. Nein. Bis ich sage, ich möchte nicht mehr oder vor Jahren hat mal einer gesagt, wir bauen dir auch noch eine Rampe, wenn du mit dem Rollator kommst. Ne? Ob ich es dann noch mache, das weiß ich nicht. Das muss man auch gucken, wie man gesundheitlich drauf ist. Ne?
1: Ja.
2: Im Moment macht mir noch Spaß.
1: Das ist das Wichtigste. Gibt es denn auch Aufgaben, die anstrengend oder herausfordernd sind für dich?
2: Das ist das Schützenfest. Und vor allen Dingen ist es dann so, bei unserem Schützenfest ist es meistens immer heiß. Dann haben wir noch mit 30 oder diesmal hatten wir sogar mit über 30 Grad zu kämpfen. Und dann hat man das Jackett an oder den Mantel an. Und dann noch die ganze Zeit laufen. Also das ist, muss man ganz, da geht es schon hart an die Grenze. Nicht? Also, dass man da sagt, hoffentlich ist das jetzt bald vorbei. Nicht? Also, weil man kann ja schließlich nicht da mit Badehose auftreten oder irgendwie so. Man darf ja dann schon den Mantel ausziehen oder die Jacke ausziehen und das. Aber das ist dann ja trotzdem noch oben auf dem Thron. Die Wärme steigt nach oben. Und da ist es dann noch wärmer wie unten im Zelt. Und das ist doch schon ein bisschen grenzwertig, würde ich sagen.
1: Hast du denn stets den Überblick oder die Übersicht, auch wenn du auf dem Thron bist und der Thron ist rappelvoll mit Besuchern?
2: Ich weiß alles und ich sehe auch alles. Ich kann durchs ganze Zelt gucken, von oben runter. Ne?
1: Okay.
2: Also da passe ich schon auf, wenn welche kommen oder wenn Gratulanten kommen wollen, sage ich dem König oder Königin, dass sie jetzt hier sein müssen, weil eine Gratulation ansteht oder so. Also das überblicke ich wohl. Aber es kann natürlich auch sein, dass einmal was durch die Lappen geht und da hat aber auch jeder Verständnis für.
1: Was war bisher ein Moment, den du als Hofmarschall bis heute nicht vergessen kannst? Eine besondere Situation, Begegnung, ein besonderes Erlebnis?
2: Erlebnis ist es eigentlich jedes Mal. Kann man nicht sagen, das ist jetzt dieses Jahr besser oder schlechter gewesen. Also es kommt Prominenz, es kommt der Bischof vorbei oder irgendwelche Leute, Bürgermeister. Und das ist immer eine ganz gute Situation oder wo man dann auch denkt, du bist jetzt hier oben und nicht unten im Zelt. Ne?
1: Fragen wir doch mal Laura, wie ist so das Feedback, die Resonanz, die Reaktion auf euren Hofmarschall Andreas Wenner, schnick gestriegelter, durchs Zelt marschiert, durch die Straßen läuft.
3: Fällt natürlich auf, ne? Gut, wir sind auch, die anderen Vereine haben sowas ja nicht, zumindest die hier, die ich so kenne. Und dementsprechend sind wir super froh und dankbar, dass wir jemanden haben, der da so unterstützend diese Aufgabe oder dieses Amt so erfüllt.
1: Ja. Noch eine Frage, Andreas, solltest du mal den König, nicht den König abschießen, den Vogel, solltest du mal selbst Schützenkönig werden? Hast du dann einen Stellvertreter?
2: Nein, ich schieße keinen Vogel ab, ich bleibe Hofmarschall.
1: Okay.
2: Hat man mich nämlich schon ein paar Mal gefragt, willst du nicht mal Schützenkönig machen? Ich sage nein, ich sage, das mache ich nicht, ich bleibe Hofmarschall.
1: Rein persönlich und von der Person her, bist du eine andere Person als Hofmarschall, wie du mir jetzt gegenüber sitzt, so privat? Oder bist du der Andreas auch als Hofmarschall? Oder bist du dann, ich will nicht sagen, Schauspieler will ich nicht sagen, legst du dann vielleicht einen Schalter um und zack? Nee, bist du dann in deiner Rolle drin?
2: Nein, das würde ich nicht sagen. Ich bin so, wie ich bin, und im Schützenfest bin ich Hofmarschall, und da bin ich aber dann genauso, als wenn ich normal bin. Nicht? Also das mache ich grundsätzlich nicht, nicht, dass ich irgendwie hochnäsig oder, ja, man muss dann so ein bisschen, man hat ja immer das Gefühl, man wird beobachtet oder man hat, ja, es kribbelt auch ein bisschen im Bauch, macht man alles richtig und mögen die Leute das wohl und so, aber das ist nicht mehr so schlimm wie anfangs. Anfangs war es etwas schlimmer. Da hatte ich ein bisschen mehr Muffe oder so, dass es auch alles klappt. Aber das ist jetzt eigentlich nicht mehr der Fall.

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1: Die Presseoffizierin Laura Bulke ist per Video zugeschaltet, zusammen mit dem Hofmarschall Andreas Kirsch vom BSV Vechta Bürgerschützenverein Vechta. Welche Veranstaltungen innerhalb eures Vereins stehen bis Ende des Jahres noch an? Für den ganzen Verein, aber auch für Andreas, wo man Andreas dann auch mitsieht?
2: Unser Kronpokalschießen im Oktober, genau, da kommen dann alle. Bei uns steht noch ein Ball an im November und am 29.12. feiern wir unseren Jahresabschluss. Da werden dann auch nochmal die Leute von unserer Kompaniemeisterschaft von dem Schießwettkampf geehrt. Genau, und machen wir uns da einen netten Abend.
1: Und nach dem Jahresabschluss ist ja praktisch schon vor Schützenfestbeginn, Saisonbeginn 2027, ne?
2: Genau, und da steht dann im Frühjahr nochmal das Highlight mit dem Königsball an und dann, steigt auch schon die Vorfreude auf unser Schützenfest. Wir fangen bald auch schon wieder mit den Planungen an. Also es gibt immer viele Dinge, die rechtzeitig organisiert werden müssen. Genau. Also ich bin jetzt tatsächlich auch erst seit März im Amt und ich finde es gerade so interessant zu sehen, wie weit im Voraus das halt alles schon geplant wird. Das war mir vorher auch gar nicht so bewusst, aber man muss das wirklich rechtzeitig alles planen.
1: Wenn ich es aus dem Nähkästchen plaudern darf, dieses Gespräch, was ich heute führen darf mit Andreas und mit Laura, haben wir gefühlt auch schon vor einem halben Jahr, dreiviertel Jahr, ein Jahr schon mal angesetzt. Also es braucht Zeit. Die Jungs und Mädels und Fechter haben viel zu tun. Ja. So, ich habe ja schon mehrfach erzählt, man findet viele Infos auf Facebook und Instagram. Erzähl, wo finden wir euch? Was müssen wir wo eingeben?
2: Bei Instagram findet ihr uns unter bsv-fechter, bei Facebook auch und unsere Homepage ist bsv-fechter.de. Die wird bald auch nochmal nach und nach ein bisschen aktualisiert. Da kommen neue Fotos. Genau, da könnt ihr dann auch unsere Vereinschronik nachlesen.
1: Da lass
2: Gesicht dazu uns.
1: Ja. Da lass mich einmal fragen, dich als auch Presseoffizierin, sind Webseiten im Jahr 2026, 2027 immer noch wichtig? Oder dreht sich mittlerweile wirklich nur noch alles um Instagram, Facebook, TikTok?
2: Es dreht sich viel um Instagram, Facebook, TikTok sind wir noch nicht aktiv. Also ich glaube tatsächlich, dass es noch einige Menschen gibt, die auf unsere Homepage gehen. Da haben wir dann auch, es muss jetzt nach und nach wieder eingefügt werden, unsere Könige, also alle Könige, Kinderkönige, Prinzen, die wir hatten, findet man dann dort. Aber ansonsten erreicht man den Großteil der Leute mittlerweile über Social Media.
1: Ich fand es spannend, heute mal einen Einblick zu bekommen in die Welt des Hofmarschalls Andreas Kirsch. Heute mir gegenüber per Videoschalte nicht in Frack, in Uniform hätte ich was gesagt, mit Schwalbenschwanz. Vielleicht das nächste Mal, nach wie vor die Einladung steht. Ihr seid herzlich willkommen, auch mal mit den anderen Kolleginnen und Kollegen aus dem Vorstandsteam vorbeizuschauen. Gibt es etwas, was ihr allen Schützenvereinen in eurer Region, auch in unserer Region, allen Zuhörern und Zuhörern auf den Weg mitgeben möchtet?
2: Vereine können nur davon leben, wenn man auch ehrenamtlich wirklich tätig ist und was macht und sich engagiert. Irgendwie findet man immer Zeit dafür und es wäre einfach schade, wenn so viele traditionelle Vereine nicht mehr existieren, weil niemand mehr was macht. Deswegen, es macht Spaß, man lernt neue tolle Leute kennen. Engagiert euch.
3: Ja, dass alle gesellig beieinander sind und für neue Mitglieder werben und dass

0: ist, glaube ich, die Hauptsache, dass man da auch noch dann demnächst weiter bestehen kann. Ne?
1: Tolle Geschichte. Hofmarschall im Schützenverein beim BSV Vechta. Und ich weiß nicht, vielleicht wird das ja irgendwann mal ein Fulltime-Job, so richtig fest angestellt als Hofmarschall. Du bereitest damit vielen Menschen eine Freude mit deiner Aufgabe. Bist für viele Menschen auch für den Thron, für den Königsthron eine große Hilfe, große Unterstützung. Und ich glaube, dafür dürfen wir auch Danke sagen, dass wir oder dass ihr, wenn Andreas gebraucht wird, auch der Andreas zur Stelle ist. Fast Tag und Nacht. Ich sag vielen Dank. Ich schicke viele Grüße nach Vechta. Mir zugeschaltet per Videoschalter war der Bürgerschützenverein Vechta oder vom Bürgerschützenverein Vechta die Presseoffizierin Laura Bohlke und der Hofmarschall Andreas Kirsch. Ich wünsche euch noch ein tolles Schützenvereinsjahr 2026. Ich wünsche euch viel Spaß, weiterhin gutes Gelingen und aus Dahlum gibt es ein Horrido, Horrido, Horrido.
2: Wir grüßen alle unsere Vereinskameradinnen und Kameraden und Hörerinnen und Hörer und
0: gut Schuss.
1: Wir geben gleich ab an die Nachrichten und melden uns in der kommenden Stunde zurück mit Peter Meyer und Michel Andres von der Schützengilde Ebsdorf von 1289. In ihrer Gilde werden Bundespräsidenten Schützenkönig. Frank-Walter Steinmeier war es bereits und auch Horst Köhler. Die ganze Geschichte gibt es gleich nach den Nachrichten bei Schützenfest im Radio. Bis gleich.

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1: Für die nächste Geschichte schalten wir in die wunderschöne Lüneburger Heide, in den Landkreis Oelsen. Man könnte jetzt auch die Überschrift nennen, der Förster und der Bundespräsident. Es geht um eine besondere Tradition. Bei der Schützengilde Ebsdorf schießt ein Förster für den Bundespräsidenten. Wie das funktioniert und warum das funktioniert, die ganze Geschichte erzählt uns heute Peter Meyer. Er ist der erste Gildeherr der Schützengilde Ebsdorf von 1289 und Michel Andres, Gildehauptmann derselben Gilde. Schönen guten Tag, Horido, sagt man im Emsland. Moin, willkommen.
2: Hallo, grüß euch.
3: Moin.
1: Was habt ihr für einen Schützengruß bei euch?
3: Also einen Schützengruß haben wir so nicht. Wir haben so einen Schlachtruf, das ist dann immer Vivat hoch. Aber ich sag mal so den klassischen Schützengruß, den es bei anderen gibt, der ist bei uns guten Tag oder moin.
1: Ja, also dann Vivat hoch, moin, guten Tag. Schön, dass ihr heute dabei seid bei Schützenfest im Radio.

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1: Es ist eine ganz interessante Geschichte, auf die ich gestoßen bin. Und ich begrüße per Videoschalte aus der Lüneburger Heide, Landkreis Uelzen, den Peter Meyer. Er ist der erste Gildeherr der Schützengilde Ebstorf von 1289. Und Michel Andries, er ist Gildehauptmann dieser Gilde. Nochmal schön, dass ihr dabei seid. Ich habe ja erwähnt, ihr kommt aus der wunderschönen Lüneburger Heide. Was macht euren Schützenverein so besonders? Ist es vielleicht auch die Lüneburger Heide, die Umgebung?
2: Das hat mit der Lüneburger Heide eigentlich nichts zu tun. Das hat was mit unserem Kloster zu tun. Unser Kloster ist Mittelpunkt unserer Gemeinde und ungefähr 1150 gegründet. Und die Schützengilde Ebstorf hat sich gegründet, um das Kloster zu bewachen. Das ist der Bezug dazu.
1: Wenn wir in die heutige Zeit gehen, im Jahr 2026, wie viele Mitglieder hat eure Gilde?
2: 281.
1: Seid ihr ein reiner Männertrupp? Sind Frauen dabei? Wie können wir uns das vorstellen?
2: Also wir haben auch Frauen in der Gilde, aber nicht in der Traditionsabteilung. Wir haben einen Spielmannszug mit Frauen und wir haben eine Skisportabteilung, da sind auch Frauen vorhanden.
1: Ja, und das Interessante finde ich, ihr habt noch richtig alte Bezeichnungen, also Amtsbezeichnungen in eurer Gilde. Peter, du bist der erste Gildeherr. Kann man das vergleichen mit dem ersten Vorsitzenden, mit dem Präsidenten?
2: Genau, ich bin der Präsident, so kann man sagen. Das heißt aber erster Gildeherr.
1: Ja, und neben dir sitzt Michel Andries, du bist Gildehauptmann.
3: Ich sag mal, in anderen Schützenverein oder sowas wird man sehr wahrscheinlich vom Kommandeur sprechen. Also derjenige, der die Befehle gibt. Um es recht einfach zu erklären, haben wir unseren Vorstand, das ist mehr oder weniger ein bisschen zweigegliedert. Wir haben einmal den geschäftsführenden Vorstand, das ist der erste Gildeherr, der zweite Gildeherr, der Kastenwart und der Sekretär, plus ein paar Beigeordnete. Und dann haben wir den, den ausführenden Vorstand, der jetzt für die Marschordnung, für diese Traditionssachen, Organisation von Ummärschen, Einheit und Tradition, obwohl es alle machen, für zuständig ist. Das sind im Schwerpunkt der Gildehauptmann, der Gildeadjutant und der Polizeileutnant.
1: Gildeadjutant, kann ich mir vorstellen, ist wie ein Adjutant, so wie ihn kennen? Blicke ich da richtig?
3: Eventuell, also er ist derjenige, der dem Gildehauptmann und der Majestät aus Tradition immer beisteht, viel organisiert. Bei uns ist er dafür zuständig, vorne zu marschieren, den Weg anzuleiten, wo es lang geht, klärt vorher die Marschrouten, klärt die in Zusammenarbeit mit dem Gildehauptmann, klärt die Musik, Absprache mit der Musik, Marschordnung und noch tausend andere Kleinigkeiten von der Tradition. Und der Polizeileutnant ist derjenige, der hinten marschiert, ist dann auch in moderner Zeit dafür für die Absprache mit der Feuerwehr, ein bisschen mit der Polizei, auch Security abends auf unseren Partys, also tatsächlich Polizeiaufgaben, wenn man so möchte. Aber auch für die Aufrechterhaltung der Ordnung bei Sitzungen, da geht er um, sagt den Leuten, dass sie leise sein sollen, stellt den Saalschutz mit ausgebildeten Gildebrüdern und so weiter. Also tatsächlich hat er, wenn man so will, Polizeiaufgaben.
1: Und diese Aufgabe wird auch ernst genommen. Anerkannt von den Vereinsmitgliedern. Wenn er was sagt, dann
3: Schwoten an. Ja. Ne? Also das ist bei uns tatsächlich dann so weit, dass der ein oder andere Beauftragte unter diesem Polizeileutnant dann auch ausgebildete Sicherheitskraft ist, beispielsweise, wenn man da zivil auch abgesichert ist.
1: Ja, interessant ist natürlich auch, wie bei euch das Schützenfest abläuft. Vielleicht könnt ihr uns da so eine kurze Zusammenfassung geben.
2: Ja, also bei uns geht das Schützenfest über 5 Tage. Vorher wird Schützenfest eingetrommelt am Mittwoch. Und zwar ist das immer der erste Mittwoch im Juli. Und da geht der Gildetambour durchs Dorf mit Kindern und geht zu den Geschäften und die werfen dann Botschen. Und damit wird das Schützenfest eingetrommelt.
3: Von der Tradition her, woher das entstanden ist, der Gildetambour, also der Mann mit der Trommel, war früher aus der Geschichte her derjenige, der die Gildebrüder gewarnt hat. Wenn das Kloster angegriffen wurde oder sowas, dann hat er die zusammengetrommelt.
2: Und dann geht es halt weiter mit dem Kommerz am Abend. Das ist der große Gildeabend, gibt es viele traditionelle Reden, aber hauptsächlich dafür da, um unsere neuen Mitglieder in die Gilde aufzunehmen. Am Donnerstag ist der große Umzug, es ist Königsfrühstück und die neue Majestät wird ausgeschossen. Am Freitag ist der Königsball, am Sonnabend ist Tag der Kinder, das heißt Kinderschützenfest. Und abends gibt es eine Bretterzelt-Fete, weil unser Schützenhaus ist schon älter, ist von 1880. Und das sieht nicht aus wie ein modernes Eventzentrum, sondern es ist halt ein bisschen älter. So, und am Sonntag ist halt der lustige Sonntag. Dann machen wir wieder einen großen Umzug. Die Familien sind alle da und wir machen nach dem Umzug nochmal ein schön auf unserem Festplatz einen schönen Nachmittag mit einem schönen Ausflug. Und am Montag gibt's dann die Schießpreise.
1: Wenn ich mal zwischenfragen darf, du hast gerade oder ihr habt gerade erwähnt, neue Mitglieder dürfte begrüßen bei euch. Wenn ihr neue Mitglieder begrüßen dürft, interessieren sie sich gerade auch für die alte historische Geschichte eurer Schützengilde? Weil wenn ich weiß das ja, selbst, wenn man einmal anfängt zu recherchieren und man liest nach, man geht da zurück bis ins Jahr, was haben wir hier, 1289, das ist ja schon, ich sag mal, so ein Fass ohne Boden. Wenn du einmal anfängst zu recherchieren, du hörst ja gar nicht mehr auf.
2: Also es ist so, jeder muss sich bei uns in die Schützengilde einkaufen. Im Mittelalter war das natürlich monetär. Zuerst waren es nur sehr Reiche und Adelige, dann wurden es Kaufleute und irgendwann durfte halt jeder in die Gilde eintreten. Und mittlerweile bedeutet einkaufen, also man muss an dem Gildeabend eine Rede halten und aus unserem Willkommen trinken. Unser Willkommen ist ein Gefäß, ist von 1788. Da gibt es zwei Stück von. Einer wurde für die Gilde der Rademacher gemacht. Der steht jetzt in Braunschweig im Museum und unser. Und der Willkommen, wenn du aus dem Willkommen getrunken hast, dann bist du ein vollwertiges Mitglied der Schützengilde Elster. Und wir nennen es nach wie vor Einkaufen in die Gilde.
1: Ich kann mir vorstellen, das ist sicherlich sehr emotional sein für denjenigen.
2: Das ist emotional. Das ist, also bei uns tritt man eigentlich ja nie wieder aus. Also wenn man einmal in die Gilde eingetreten ist, dann ist man da drinne und es tritt so gut wie keiner aus der Gilde aus. Und selbst wenn sie wegziehen, bleiben sie halt trotzdem drinne. So, und kommen zum Schützenfest wieder nach Elster. So, und deshalb, weil man das halt nur einmal macht, ist das halt was ganz Besonderes. Und die meisten werden da ja reingeboren. So, und deshalb, das ist ein bewegender Moment.

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0: Das klingt praktisch so wie aus einem Märchen, ne? So wie im Märchenbuch. Der Förster und der Bundespräsident. Könnte ein Märchen sein, ist aber Wahrheit. Und zwar passiert das in der Schützengilde Ebsdorf von 1289. Man muss sich die Zahl 1289 nochmal eben auf der Zunge zergehen lassen. Reichen eure Unterlagen, eure Orden, Fotos und Dokumente auch wirklich zurück bis ins Jahr 1289?
1: Ja, also wir haben ein staatliches Archiv. Das ist auch im Kloster angesiedelt. Und also es gibt ja viele Sachen, die sind irgendwo aufgeschrieben. Und natürlich aus dem 13. Jahr und 14. Jahrhundert wenig. Aber zum Beispiel unser Papagei, das ist die Amtskette der Majestät, die ist aus dem 15. Jahrhundert. Das ist eins der ältesten Insignien Niedersachsens. Und zwar historisch belegt.
2: Und wenn wir jetzt die Zahl 1289 nehmen, das ist bei uns jetzt die erste urkundliche Erwähnung. Da haben wir in den Klosterarchiven, ist zu diesem Jahr ein niederer Adliger eingetreten und es wurde der Schützengilde eine Armbrust ersetzt. Und das ist so, daher kommt eigentlich die Zahl 1289. Man kann also davon ausgehen, dass wir noch ein bisschen älter sind, aber das ist der urkundliche Beleg, der hinter dieser Zahl liegt.
0: Und wenn ich jetzt sage, der Förster und der Bundespräsident feiern bei euch gemeinsam Schützenfest? Ist das vorgekommen, dass der Bundespräsident bei euch im Zelt einmarschiert ist oder wie auch immer ihr feiert?
1: Nee, das gab es natürlich noch nicht. Ich will ein bisschen ausholen. 1746 ist diese Tradition ins Leben gerufen worden. Und zwar Georg II., der war damals Kurfürst von Hannover und auch König von England. Der hat diesen Erlass rausgegeben, dass der höchste Amtsmann aus Ebsdorf für ihn auf die Königsscheibe schießt. Und seit 1746 machen wir das auch so. Das ist der höchste Amtsmann. Und der Förster ist bei uns der beständigste und höchste Amtsmann. Deshalb macht es der Förster. So, und das hat auch dreimal in all den Jahren geklappt. Das ist nämlich einmal 1868 war König Wilhelm I., der war noch nicht Kaiser, der war König seiner Zeit. Da haben wir ein schönes Bandagierschild. Dann war das 2007 Horst Köhler. Haben wir auch ein schönes Bandagierschild. Und dann wurden alle unsere Offiziere, also ich gehörte da leider noch nicht dazu, ins Schloss Bellevue eingeladen und sind in voller Bewaffnung, und da lege ich ein bisschen Wert auf, vom Bundespräsidenten eingeladen gewesen. Und dann jetzt, also wie du drauf auf uns aufmerksam geworden bist, ist jetzt der jetzige Bundespräsident, der war es auch einmal. Ja, das war 2023.
0: Und nochmal für die Hörerinnen und Hörer mit einem Textmarker markieren, für den Bundespräsident darf nur der Förster schießen.
1: Es schießt immer der höchste Amtmann.
2: Wir hatten, tatsächlich hatten wir einmal eine Änderung da drin, so wie wir es nachvollziehen können. Das war zu meiner Anfangszeit. Dort war der Förster und sein Vertreter beide verhindert. Und dann hat die damalige Polizeiwachtmeisterin, die Leiterin des Polizeireviers, draufgeschossen, weil die dann halt die nächst höher besoldete Stelle war, die wir hier ausfindig gemacht haben.
0: Wie kann ich mir das vorstellen? Also der Förster tritt jetzt in den Schießstand, schießt dann für den Bundespräsidenten. Genau. Und seid ihr in ständigem Kontakt mit dem Bundespräsidenten? Ist dann eine Leitung geschaltet?
1: Also der Förster hat den besten Schuss ab. So, dann habe ich natürlich die ganze Nacht nicht geschlafen. Dann habe ich gedacht, wie sage ich es dem Präsidenten? Rufe ich da an, schreibe ich einen Brief, werde ich an der Pforte abgewimmelt, wissen die eigentlich, was los ist? Und dann habe ich nächsten Morgen hier meine Unterlagen ausgesucht und habe die Durchwahl gewählt zum Bundespräsidentialamt. Und die wussten genau Bescheid. Ach, Herr Meier, ja, wir haben schon drauf gewartet und kein Problem, es läuft. Also die wissen schon ganz genau. Ne? Also wir müssen jedes Mal, wenn ein neuer Bundespräsident gewählt wird, müssen wir den natürlich höflich darum fragen, ob er das auch annimmt, dieses Amt. Und bislang hat das jeder getan. Und damit haben wir natürlich immer eine Durchwahl, eine Nummer. Und wenn wir die wählen, wissen die genau, was los ist.
0: Ich schieße auf Vogel?
1: Nee, wir schießen
2: 300 Meter.
0: Ja,
2: okay. Also wir schießen auf mit Kleinkaliber auf 100 Meter Scheibe.
0: Okay, so. Und wenn dann der Förster getroffen hat, so dass der Bundespräsident eigentlich Schützenkönig ist, ist dann der Förster Schützenkönig? Übernimmt dann praktisch stellvertretend das die Königswürde für den Bundespräsident?
2: Also traditionell ist es so, dass der nur stellvertretend schießt und der nächstbessere Gildebruder übernimmt stellvertretend als Gouverneur die Aufgaben des Königs. Das, weil der König ja nun nicht anwesend ist, weil es der Bundespräsident ist, übernimmt das der erste Löffel, sagen wir bei uns, also wenn man der König der nullte Platz ist, dann ist der erste Platz halt der erste, ist die Gildebrüder der bessere. Wir haben das letzte Mal die Besonderheit, dass der Förster auch im Zyklus dann eingetreten ist, so dass er das Amt auch wahrnehmen konnte.
0: Das wäre jetzt meine Frage gewesen. Muss der Förster Mitglied sein, brauche ich in der Gilde?
2: Nein. Also dazu, um die Geschichte mit dem Förster einmal kurz noch zu erklären. Wir haben bei uns drei Ehrengäste, traditionell seit jeher. Das ist zum einen der Förster, also der oberste Bundesbeamte, der als Vertreter des Bundespräsidenten schießt. Dann haben wir den Leiter unserer Georgsanstalt. Das ist die hiesige, Ackerbauschule. Das ist eine Berufsschule für Land-, Forstwirte und Hauswirtschaft, Wirtschaftsschüler. Und unseren Bürgermeister. Das sind die drei Ehrengäste. Die müssen nicht Mitglied der Gilde sein. Das kann mal sein, dass der Bürgermeister beispielsweise Mitglied ist. Kam schon einmal vor, das ist eigentlich die letzten Male irgendwie immer so gewesen. Die sind auf jeden Fall immer dabei. So wie noch unser Oberehrengast oder eigentlich, unser Schirmherr, das Kloster. Das heißt, unsere Äbtissin, wenn man so will, mit ihrem klösterlichen Konvent, die sind halt auch überall immer dabei.
0: Nochmal gefragt, wenn jetzt wirklich der Bundespräsident Schützenkönig ist, eurer Schützengilde, gibt es dann irgendwie ein Grußschreiben oder?
1: Die ersten beiden, die haben ein Silberschild übergeben für unser Brandalier, fürs Königsbrandalier. Und wir waren im Schloss Bellevue. Der Präsident Steinmeier, der hatte ganz wenig Zeit für uns. Der hat das nur zur Kenntnis. Und der hat ein ganz kurzes Schreiben an den Förster abgegeben, dass er sich freut und so weiter. Aber es ist nicht zu größeren Ehren gekommen.
0: Was bedeutet?
1: Wir waren wieder da, nochmal her.
0: Ja. Was bedeutet diese besondere Tradition denn für eure Schützengilde?
1: Das ist ein Aushängeschild. Ich kenne keine weitere Gilde in Deutschland, bei der das gemacht wird. Und wie besonders das ist, merkt man ja schon darin, dass wir eine eigene Telefonnummer fürs Bundespräsidialamt haben.
0: Ja.
1: So, und das finde ich ist, also das zeichnet uns schon aus.
0: Lass mich noch einmal fragen, wenn jetzt der Bundespräsident Schützenkönig ist, in eurer Gilde, ist dann nur er König oder gibt es da noch einen weiteren König, der mit seinem Thronfolge vielleicht bei euch Party macht?
1: Naja, das ist ja praktisch der Gouverneur, der nächstbeste Schuss von einem Gildebruder abgegeben ist. Ja. Der leitet durchs Königsjahr.
0: Auch mit
1: nimmt alle Aufgaben wahr, die der Präsident natürlich nicht persönlich wahrnehmen kann. Das ist ja selbstverständlich.
0: Ja. Aber dann auch mit Throngefolge, mit Ehrentanz, das mit Festumzug, das ganze Programm, so wie man das hier bei uns im Emsland kennt?
1: Genau, ja.
2: Ja.
1: Wir haben einen historischen Königstanz, wir machen einen Königsball, wir machen ein Königsfrühstück. Das macht dann alles praktisch der zweitbeste Schütze. Aber seit 1746 erst dreimal vorgekommen. Denn es ist nicht so, dass alle fünf Jahre der Bundespräsident hier König ist. Mhm.

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1: Wenn ich das richtig auf dem Schema habe, wird es demnächst einen neuen Bundespräsidenten geben. Vielleicht lässt er oder sie sich ja bei euch mal auf dem Schützenfest blicken. Es wird sich rumsprechen bei euch.
2: Steht ihm oder ihr frei?
3: Es sind auch alle Alten immer noch herzlich eingeladen, mal hier beizuwohnen. Sobald sie dann in Rente sind, haben sie dann etwas mehr Zeit. Die Einladungen stehen natürlich immer.
1: Ist dann der Bundespräsident sowas wie ein Ehrenmitglied bei euch im Verein? Ich meine, ihr steht da bei euch in den Geschichtsbüchern, ne? Dann.
2: Nein. Gibt keine. Also nein, das ist er nicht. Also er muss dem zustimmen, dass der Förster für ihn irgendwie auf die Königsscheibe schießen darf. Und das haben bislang alle gemacht. Und mehr Verpflichtung gibt es eigentlich.
1: Ja, aber ich kann mir vorstellen, das ist auch für den Förster dann ein besonderer Moment, ne? Für denjenigen Förster.
2: Sie sind ja sehr bestrebt, dann auch gut zu schießen. Aber das ist mit dem jagdlichen Schießen nicht zu vergleichen. Ne? Das sind ja, also der Förster ist ja auch ein Staatsbediensteter. Wir haben ja hier in der Lüneburger Heide sehr viel Wald. Und der betreut ja hauptsächlich die Wälder. Ne, mit Baumverkauf und Bejagen und so weiter. Man denkt immer, die müssten besonders gut schießen können, aber auf 100 Meter mit einem KK zu schießen, das ist schon was anderes als das Jagdgeschießen.
1: Das Königsschießen oder das Schießen für den Bundespräsidenten findet im Rahmen eures üblichen Königsschießen statt. Es ist kein besonderes Event, sondern findet dann statt, wenn ihr euren König ausschießt, ne?
2: An unserem Schützenfest Donnerstag, an dem Tag, wo das Königsfrühstück stattfindet, kommen wir von unserem großen Festumzug ungefähr um 11.15 Uhr auf dem Schützenplatz an. Dann tritt die ganze Gilde und die Gäste der Gilde, die bei uns ist als Fahrtenabteilung immer die Bundespolizei vorhanden und immer auch die Bundeswehr als Fahrtenabteilung. Dann geht die bestehende Majestät und der Förster. Die machen die ersten drei Schüsse auf die Königsscheibe, jeder auf seine natürlich. So, und danach dürfen erst die Gildebrüder schießen. So, und es ist so, dass im Schnitt ungefähr 30 bis 50 Leute auf die Königsscheibe schießen. Es ist ein offenes Schießen, jeder kann zugucken und die beste 10, der beste Teiler gewinnt.
1: Fällt mir aber noch eine Frage ein. Wenn jetzt der Förster für den König geschossen hat, bei uns im Emsen in der Grafschaft Bentheim gibt es sowas wie eine Sperrfrist. Das heißt, wenn du hier König bist, dann musst du 15 Jahre warten.
2: Du kannst jedes Jahr König werden. Du musst nur sehr gut schießen können. Nach wie vor wollen bei uns viele König werden. Und man muss die beste 10 haben. Und dann wird man König. Und sonst nicht. Und wie gesagt, der Förster hat hier erst dreimal es geschafft, den Präsidenten zum König zu machen.
1: Ja. Per Videoschalte begrüße ich aus der Lüneburger Heide Peter Meyer. Er ist der erste Gildeherr der Schützengilde Ebsdorf von 1289 und Michael Andries. Er ist Gildehauptmann dieser Schützengilde. Wenn wir mal kurz auf den Kalender gucken, habt ihr bis Ende des Jahres noch ein bisschen Ruhe? Seid ihr in Vorbereitung vielleicht für Weihnachtliches, für vielleicht Schützenfest schon im nächsten Jahr? Wie sieht's aus?
2: Unser Schützenfest ist ja nun vorbei. Und eine sehr befreundete Gilde, die Büttler-Gilde, die hat ihr Schützenfest. Da waren wir natürlich auch zu Gast. Und dann haben wir Mitte September den Kreis Königsfeld. Da nehmen wir natürlich dran teil mit einer stolzen Abordnung. Und sonst haben wir Ende August ein Weinfest, das wir mit organisieren. Das ist aber nicht ausschließlich von der Gilde, sondern das ist von unserer Gemeinde. Also es ist praktisch ein dörfliches Fest. So, und dann haben wir nochmal im November ein Fleckenschießen, eine Fleckenmeisterschaft. Da können dann Vereine, Firmen und so weiter kommen alle zum Schießen und schießen dann ihren Fleckenmeister.
3: Genau, und dann haben wir noch die einzelnen Chorveranstaltungen, die schieben sich da überall noch zwischen. Das ist Chor sind bei uns sowas vergleichbar wie eine Kompanie in einem anderen Verein. Die sind nochmal oben drauf. Also bei uns ist das ganze Jahr was los.
1: Das finde ich schön. Wo gibt es im Internet weitere Informationen über eure Gilde? Wo kann man euch in den sozialen Medien finden? Wo gibt es vielleicht weitere Informationen auch zu der Geschichte der Förster und der Bundespräsident?
3: Da verweise ich ganz klar auf unsere Internetpräsenz. Das ist www.schützengilde-ebsdorf.de. Und ansonsten sind wir logischerweise bei Facebook, Instagram, TikTok überall vertreten. Schützengilde Ebsdorf von 1289. Gibt es noch einen?
1: Ja. In unserer Sendung gibt es so etwas wie eine offene Sprechstunde. Ich sage immer einfach durch und dann erzählen, was Sache ist. Ihr habt jetzt auch eine offene Sprechstunde. Und zwar, ihr dürft euch jetzt, wenn ihr möchtet, an alle Zuhörerinnen und Zuhörer wenden, an alle Schützenvereine. Ihr dürft Hallo sagen, ihr dürft nochmal das erzählen, was euch besonders wichtig ist, was euch auf dem Herzen liegt.
3: Wir schicken die besten Grüße zu unseren Freunden. Das ist einmal die Schützengilde aus Bienenbüttel, der Schützenverein aus Melzing und auch die Schützengilde aus Bad Bevensen.
1: Ich bedanke mich bei meinen Gästen per Videoschalte aus der Lüneburger Heide im Landkreis Uelzen, Peter Meyer, der erste Gildeherr, und Michel Andries, der Gildehauptmann der Schützengilde Ebsdorf von 1289. Und ich muss es nochmal sagen, 1289 muss man sich wirklich mal auf der Zunge zergehen lassen. Das klingt sehr gut und spricht sich auch sehr gut aus. Ich sage vielen Dank für die tolle Geschichte, der Förster und der Bundespräsident. Wir halten Augen und Ohren offen, was ihr so macht. Viele Grüße in die Lüneburger Heide. Horre du aus dem Emsland.
2: Jawohl, vielen Dank.
3: Und ansonsten immer am ersten Mittwoch im Juli Schützenfest in Ebsdorf.
1: Und das soll's auch schon für heute gewesen sein. Ich bedanke mich bei euch, liebe Hörerinnen und Hörer, fürs Einschalten. Infos zur Sendung findet ihr auf Facebook und Instagram unter Schützenfest im Radio. Wenn ihr auch gerne mal dabei sein möchtet, als Schützenverein, als Gilde, als Spielmannszug, als Partyband, als Schießgruppe, wie auch immer, wenn ihr irgendetwas zu tun habt mit dem Schützenwesen, wenn ihr hier ein Schützenfest feiert, dann seid ihr auch per Videoschalte sehr herzlich eingeladen, sowie die beiden Kollegen aus Ebsdorf. Und wenn ihr hier in der Region Emsland-Grafschaft Bentheim wohnt, wenn ihr gerne mal live dabei sein möchtet, hier im Talkstudio in Dahlum-Großesand, seid ihr natürlich auch sehr herzlich eingeladen, hier vorbeizuschauen. Infos, habe ich schon gesagt, findet ihr auf Facebook und Instagram unter Schützenfest im Radio und im Internet auf der Webseite schützenfest.fm. Das war's für heute. Bis zur nächsten Ausgabe Schützenfest im Radio. Bis bald. Tschüss, sagt Ingo Mertineit.
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